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1: Accident mal Dr. Träger Autobahn A1 Richtung Träger für den Tunnel Hochwald. Du hast die Riedspur blockiert. Da steht ein Kamion und Pan auf der A1 Träger Autobahn Richtung Stadt. Durch den Potterspiegel Flüssweiler. Pannenspur ist hier blockiert. Es scheint hier auf der Arle Autobahn A6 Richtung Arl durch die Mama an der Erde Kapellen. Die Verholspur ist gespart. Ein Kupskolär getaut geführt zu Lünchen an um Belair. 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
1: An den Blick auf die Wetterkarten haut aus den Tag von dieser Woche vom am meisten Sonnenstunden 100 Kinder erwarten. Immerhin nach 9 Stunden meldet Meteolux. Es sind auch Schauern auf der Karte, vor allem nach dem Morgen. Am Mittag soll es dann drüsche gehen bis 27 Grad. Für den Donnerstag so klammen Temperaturen über 30 Grad. Es kann bis auf 35 Grad herabgehen für Ende Woche an über den Weekend. Ganz drüsche bleibt es aber nicht, wie gesagt, heute paar Schauern auch nach Freitag. An Samstag gesehen ist er auf der Karte vereinzelt lokal. 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
1: Also ganz oft ist das etwas, das man gar nicht kaufen kann. Kinder denken viel weniger in Kategorien wie ein teures Geschenk oder besonders originell. Für sie bedeutet Schenken eher, ich möchte Mama zeigen, dass ich sie lieb habe. Und das passiert meist über Nähe, Aufmerksamkeit oder gemeinsame Zeit zum Beispiel. Kleinere Kinder machen das sehr direkt. Sie malen ein Bild, pflücken eine Blume oder basteln etwas. Und für sie steckt da unglaublich viel Bedeutung drin. Erwachsene unterschätzen das manchmal, aber für Kinder sind das echte Herzensgeschenke. Und selbst ältere Kinder oder Jugendliche wünschen sich im Kern oft dasselbe. Dass ihre Mutter entspannt ist, lacht, Zeit hat, vielleicht einfach gemeinsam frühstücken oder mal einen ruhigen Moment ohne Stress haben. Ich glaube deshalb, dass Kinder ihren Müttern oft weniger Dinge schenken wollen, als vielmehr ein Gefühl. Du bist wichtig für mich. Und das ist wahrscheinlich wertvoller als jeder Blumenstrauß.
2: Das klingt ja alles auch sehr emotional, aber gleichzeitig muss man ja auch sagen, das haben viele Familien auch rund um Muttertag ja auch einen gewissen Druck, dass auch alles perfekt ist. Aber wie erleben denn eigentlich Kinder so einen Muttertag?
1: Also Kinder spüren diesen Druck erstaunlich stark. Auch wenn Erwachsene das oft gut verstecken wollen. Viele möchten unbedingt, dass ihre Mutter sich freut und machen sich Sorgen, ob ihr Geschenk gut genug ist. Gerade in den Schulen sieht man ja oft, oder auch in den Kitas, da wird viel vorbereitet und auch verglichen. Dann hört ein Kind, wir gehen groß essen oder ich schenke meiner Mama das und das. Und plötzlich entsteht das Gefühl, mithalten zu müssen. Dabei wünschen sich Kinder meist gar keine perfekte Inszenierung. Sie wollen eher einen schönen gemeinsamen Moment, vielleicht einfach einen entspannten Tag ohne Streit oder Hektik.
2: Wenn Kinder also eher Nähe oder auch gemeinsame Zeit schenken wollen, was sagt das denn über unseren Familienalltag aus?
1: Das sagt ziemlich viel aus. Familien leben heute natürlich oft unter enormem Zeitdruck. Das heißt Schule, Arbeit, Termine, Handy, Haushalt. Alles läuft gleichzeitig und die Kinder merken das natürlich. Deshalb wünschen sie sich häufig nichts Spektakuläres, sondern echte Aufmerksamkeit. Dieses Gefühl, dass Mama hört mir gerade nur mir zu oder wir machen etwas zusammen, ohne nebenbei auf das Handy zu schauen. Sie formulieren das selten direkt. Kinder sagen dann eher sowas wie, spielst du mit mir oder kannst du heute länger bleiben? Dahinter steckt aber genau dieses Bedürfnis nach Verbindung. Und Muttertag macht das manchmal sichtbar. Vielleicht ist es deshalb nicht nur ein Tag für Mütter, sondern auch eigentlich ein kleiner Spiegel dafür, was Familien eigentlich brauchen, und zwar mehr Zeit füreinander.
2: Was würden Sie denn vielleicht auch noch gern abschließend den Müttern an diesem Muttertag mit auf den Weg geben?
1: Also viele Mütter haben das Gefühl, immer alles schaffen und perfekt machen zu müssen. Gerade an so einem Tag entsteht da sehr schnell der Druck, dass alles harmonisch laufen soll. Aber Kinder brauchen keine perfekte Mutter. Sie brauchen vor allem eine echte Mutter. Jemand, der da ist, zuhört und Nähe zeigt. Viele unterschätzen, wie viel sie ihren Kindern allein durch ihre tägliche Präsenz geben. Organisieren, trösten, zuhören, mitdenken. Kinder nehmen das wahr, auch wenn sie es nicht immer sagen können. Deshalb darf Muttertag vielleicht auch einfach ein Anlass sein, kurz durchzuatmen und sich zu fragen, gab es einen echten Moment miteinander? Wurde gelacht? Hat man sich nah gefühlt? Denn genau an solche Momente erinnern sich Kinder später meistens.
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1: Und der Blick auf die Wetterkarten um 3 Minuten nach 11. Haut das den Tag von dieser Woche, wo wir Monster-Sonnenstunden haben. Es gibt aber auch noch ein paar. Immerhin meldet Meteolux eine Stunde Sonne. Es sind aber auch Schauern auf der Karte. Für allem die Morgen nach. Der Mittag soll dann drüben bis 27 Grad auf den Donnerstag sein. Klammen Temperaturen über 30 Grad. Es kann hochgehen bis auf 35 Grad. Ganz drüben bleibt es aber nicht. Wie gesagt, haut noch ein paar Schauern. Und Freitag und Samstag sind lokal vereinzelt Schauern auf der Karte.
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1: 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Hier geht es richtig Entwicklungsfähig, wie auch in anderen Roguelikes, also Spieler, bei denen Allrun ein bisschen anders aufläuft. Das Skilltree besteht aus verschiedenen Branches, also verzweigte Wege. Ein Teil vom Skilltree konzentriert sich zum Beispiel auf Geschwindigkeit, andere auf kritische Schuld oder speziell Projektileffekte. Wenn ihr sich auf eine Richtung spezialisiert, schaltet ihr nur und nur immer mehr starke Varianten davon frei. Es gibt zum Beispiel Skills wie der Vampirism, wo ihr eine kleine Chance habt, nur einen Kill in Lebenspunkt zurückzukriegen. Aber wenn ihr die weiter Skills kann ich später sogar True Vampire freischalten, wo ich die Chance nach mir groß geht, für ihr Leben zu kriegen. Es gibt außerdem verschiedene Waffen, die sich komplett anders spielen. Die Shotgun verdeelt die Projektile breit über den Bildschirm, der Sniper schießt viel mehr gezielt an einer Waffe für andere sogar komplett hier Attackmusterin.
2: Ganz interessant. Wie sieht dann die Steuerung aus?
1: Mhm. Also die ist relativ simpel. Mit WASD, wie auch ein anderer Spieler, bewegt die sich. Mit der Leertaste oder linken Mausklick schießt ihn und mit rechten Mausklick oder T aktiviert den Spezialfähigkeit.
2: Kannst du es direkt stoppen?
1: Yes.
2: Was heißt WASD? Hast du das schon erklärt oder hast du natürlich nur gelauscht?
1: Aber das ist ganz einfach, wenn du auf Tastatur guckst und dann direkt WASD, das sind nur sich Tasten.
2: Ah.
1: Und das W also rup, die A ist links, D ist riert und S ist ruf.
2: Ah, okay, so ist das gemeint. Okay.
1: Ja, genau.
2: Ich habe schon gemeint, mit WASD, das wäre so ihr Lappes. Okay.
1: Das sind einfach ganz Stumpftasten.
2: Genau, ich gucke nämlich auf meine Keyboard. Effektiv, die sind alle bei Ihnen. Okay, sorry, für die Unterbrechung.
1: Kein Problem. Man hat ganz tut mich auch ein bisschen auf Vampire Survivors erinnert. Das war ein Indie-Überraschungshit aus dem Jahr 2022, bei dem man auch kein riesig Gegnerwelle kämpft und immer mehr stark geht. Particulitics fühlt sich aber deutlich mehr aktiv und weil ihn halt permanent selber zielt auch schießt.
2: Ja. Fidrun hast du schon erwähnt, dass die Grafik auch ziemlich speziell ausgesagt. Wie kann ich das vorstellen? Mich hat es ja

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1: Ja, also da das grob zu Summe gefasst einfach Neon Fever Dream. Also wirklich, das Spiel wirkt wie eine Mischung aus 2D Cyberpunk, Retro Arcade, einem digitalen Schlürchtfeld. Den Hintergrund besteht aus schwarzen Flaschen mit leuchtenden Gitternetzen und überall hast du Neonsfarben, holographisch Anzeichen und Partikeleffekte. Was ich dabei auch spannend fand, als dass ein Entwickler selber geschrieben hat, dass Grafik mit Code generiert gauf. Das erklärt auch ein bisschen, wie was das Ganze so speziell und dynamisch ausgesagt. Am Anfang konnte mich das, wie ich schon gesagt, ein bisschen überfordert, einfach weil es so viel gleichzeitig ist, weil viel gleichzeitig geschieht. Mit nur einer Zeit gewinne ich sich aber drin und versteht immer besser, was im Bildschirm überhaupt läuft.
0: Das klingt schon ziemlich einzigartig und noch ein bisschen crazy, für einen, weil es laut Grafik geht. Wie ist mit der Soundkulisse, ist die auch so chaotisch?
1: Ja, definitiv. Vielleicht kann ich noch einfach mal kurz einen Trailer herauslösen, weil ihn du direkt merkst, wie überdrehen das Ganze eigentlich wirkt. Ja, die Musik ist richtig
0: gut retro. Guten Dubstep.
1: Ja, genau. Man so Dubstep-Techno-Elemente.
0: Ja.
1: Überall her den sehr Pixel-Sounds. Wobei ihr bei der Musik auch erwähnen muss, dass teilweise KI-Tools benutzt werden. Das fand ich persönlich eigentlich immer ein bisschen mehr für und allem, wenn es dann so kreative Bereiche ist wie Musik oder Gaming. Mehr muss ich aber auch so, dass es sich nur nicht um ein riesiges Gaming-Studio handelt, mehr Solo-Entwickler. Und immerhin kann ich KI-Musik auch komplett ausschalten und die Normalmusik ummachen.
0: Ja, du hast für dich gesagt, dass das Spiel eine permanente Experimentieren lässt. Gibt da noch speziell Spielmodi?
1: Ja, genau. Also so von den Spielmodus so geht wirklich ganz viel. Für ein All-Level kann ich zum Beispiel Modifier oder wie am Spiel genannte Glitches aktivieren. Die verändern verschiedene Regeln vom Spiel und machen Runs teilweise komplett absurd. Es gibt zum Beispiel Only Elites, wo ich just noch stark Elite-Gegner abtauchen oder One HP, wo ich just noch E-Leben hört, aber dann noch mehr schütt möchte. Aber wenn ich einfach just gucken will, wie lange ich überhaupt überleben kann, kann ich zusätzlich in Endless-Modus aktivieren.
0: Aber wenn ich loskriegt, wo kann ich das spielen, Sophie?
1: Mit Particulitics geht es aktuell für PC auf Steam. Das Spiel kostet momentan ungefähr 5 Euro und es gibt auch eine Gratis-Demo, die ich testen kann. Aber wenn ich wirklich alles freischalten will, kann ich auch definitiv gut 8 Stunden oder sogar noch mehr dran stehen. Besonders wenn ich sehr Action-Spieler, Roguelikes oder experimentell Indie-Games gehe, kann ich viel Zeit verlieren.
2: Das war Sophie Kuschartzig. Ich war ein neues Videospiel-Propos oder ein neues Videospiel-Tipp. Particulitics. So heißt das Spiel. Ziemlich hektisch, ja. Weil er auch durch den Grafik gut abfällt.

0: 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Wir haben nicht gedanzt, aber wir interessieren uns für die Fledermäuse. 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

0: 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Die Rittspur am Tunnel ist gesperrt, sich dies also auf der Platz gestaudet. 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
8: Im Blick auf die Wetterkarte noch um 13 Minuten auf Mittag. Noch ein paar vereinzelt Schauern, die sind so NRW. Am Mittag müssen dann aber noch drinnen bleiben. Bei 25 bis 27 Grad, das ist ziemlich lüftig. Von den Donnerstag und Klammen Temperaturen geht über 30 Grad herab, kann es gehen bis auf 35 Grad. Ganz drinnen bleibt es nicht. Wie gesagt, haut noch ein paar vereinzelt Schauern. Am Freitag und Samstag gehen es lokal leicht Schauern bei gut über 30 Grad für über den Weekend.
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0: Ein Accidentum auf der 13 Richtung Peiting am Tunnel Essen, du hast die Spur am Tunnel zu. 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
0: Ich habe Pferderkarten um 3 Minuten auf halb rein. 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

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Ein kurzer Blick nach für euch auf die Straße, da haben wir ein Auto und Pann gemeldet, gerade auf der A1, da ist die Dreier Autobahn Richtung Dreier durch Münzbischer Fluss, weil das Pannenspur ist blockiert. 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
1: Der letzten Tag ist viel zu warm, geht eher, dass der Weekend in Kanikül bevorsteht, bleibt es heute Mitte mit Temperaturen zwischen 23 und 25 Grad. 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
1: Wir haben einen Accident an der Rue de Carignan zu Bonnevich. 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Und die Straße ist auch komplett blockiert, dass ich die am besten invitieren. Dann ein Kalif auf der N22, auf der Höhe von der Garage L zu L. Ein Auto am Pan auf der Ein, der Richtung Trier am Tunnel Hover, da ist die Pannenspur blockiert. 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
1: Die Morgen wäre nach Bedeckt und zu doch Licht geschauert. Der Rest vom Tag soll aber heute drischen bleiben und auch die Wolken sollen nur noch auffüllen. Und danach bei Temperaturen heute zwischen 22 und 27 Grad. Der Rest von der Woche geht es darum sommerlich mit heißen Temperaturen auf viel Sonne und so dann noch Mühe, wo es drischen ist mit vereinzelten, harmlosen Wolken. 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
1: Der Rest vom Tag bleibt weiterhin drischen und auch die Wolken sollen sich löserlos ablesen. Das dann auch bei Temperaturen Haut zwischen 22 und 27 Grad. Der Rest von der Woche geht es richtig sommerlich, nur als dann auch im Drischen mit vereinzelten harmlosen Wolken. Und das dann bei Temperaturen zwischen 14 und 28 Grad.

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1: Also ganz oft ist das etwas, das man gar nicht kaufen kann. Kinder denken viel weniger in Kategorien wie ein teures Geschenk oder besonders originell. Für sie bedeutet Schenken eher, ich möchte Mama zeigen, dass ich sie lieb habe. Und das passiert meist über Nähe, Aufmerksamkeit oder gemeinsame Zeit zum Beispiel. Kleinere Kinder machen das sehr direkt. Sie malen ein Bild, pflücken eine Blume oder basteln etwas. Und für sie steckt da unglaublich viel Bedeutung drin. Erwachsene unterschätzen das manchmal, aber für Kinder sind das echte Herzensgeschenke. Und selbst ältere Kinder oder Jugendliche wünschen sich im Kern oft dasselbe. Dass ihre Mutter entspannt ist, lacht, Zeit hat, vielleicht einfach gemeinsam frühstücken oder mal einen ruhigen Moment ohne Stress haben. Ich glaube deshalb, dass Kinder ihren Müttern oft weniger Dinge schenken wollen, als vielmehr ein Gefühl. Du bist wichtig für mich. Und das ist wahrscheinlich wertvoller als jeder Blumenstrauß.
2: Das klingt ja alles auch sehr emotional, aber gleichzeitig muss man ja auch sagen, das haben viele Familien auch rund um Muttertag ja auch einen gewissen Druck, dass auch alles perfekt ist. Aber wie erleben denn eigentlich Kinder so einen Muttertag?
1: Also Kinder spüren diesen Druck erstaunlich stark. Auch wenn Erwachsene das oft gut verstecken wollen. Viele möchten unbedingt, dass ihre Mutter sich freut und machen sich Sorgen, ob ihr Geschenk gut genug ist. Gerade in den Schulen sieht man ja oft, oder auch in den Kitas, da wird viel vorbereitet und auch verglichen. Dann hört ein Kind, wir gehen groß essen oder ich schenke meiner Mama das und das. Und plötzlich entsteht das Gefühl, mithalten zu müssen. Dabei wünschen sich Kinder meist gar keine perfekte Inszenierung. Sie wollen eher einen schönen gemeinsamen Moment, vielleicht einfach einen entspannten Tag ohne Streit oder Hektik.
2: Wenn Kinder also eher Nähe oder auch gemeinsame Zeit schenken wollen, was sagt das denn über unseren Familienalltag aus?
1: Das sagt ziemlich viel aus. Familien leben heute natürlich oft unter enormem Zeitdruck. Das heißt Schule, Arbeit, Termine, Handy, Haushalt. Alles läuft gleichzeitig und die Kinder merken das natürlich. Deshalb wünschen sich häufig nichts Spektakuläres, sondern echte Aufmerksamkeit. Dieses Gefühl, dass Mama hört mir gerade nur mir zu oder wir machen etwas zusammen, ohne nebenbei auf das Handy zu schauen. Sie formulieren das selten direkt. Kinder sagen dann eher sowas wie, spielst du mit mir oder kannst du heute länger bleiben? Dahinter steckt aber genau dieses Bedürfnis nach Verbindung. Und Muttertag macht das manchmal sichtbar. Vielleicht ist es deshalb nicht nur ein Tag für Mütter, sondern auch eigentlich ein kleiner Spiegel dafür, was Familien eigentlich brauchen, und zwar mehr Zeit füreinander.
2: Was würden Sie denn vielleicht auch noch gern abschließend den Müttern an diesem Muttertag mit auf den Weg geben?
1: Also viele Mütter haben das Gefühl, immer alles schaffen und perfekt machen zu müssen. Gerade an so einem Tag entsteht da sehr schnell der Druck, dass alles harmonisch laufen soll. Aber Kinder brauchen keine perfekte Mutter. Sie brauchen vor allem eine echte Mutter. Jemand, der da ist, zuhört und Nähe zeigt. Viele unterschätzen, wie viel sie ihren Kindern allein durch ihre tägliche Präsenz geben. Organisieren, trösten, zuhören, mitdenken. Kinder nehmen das wahr, auch wenn sie es nicht immer sagen können. Deshalb darf Muttertag vielleicht auch einfach ein Anlass sein, kurz durchzuatmen und sich zu fragen, gab es einen echten Moment miteinander? Wurde gelacht? Hat man sich nah gefühlt? Denn genau an solche Momente erinnern sich Kinder später meistens.
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1: 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Von, du hörst aber immens gern, aber du willst nicht unbedingt wissen, was dran ist.
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2: Please welcome football's number one fan, the FIFA president Gianni Infantino.
3: Gianni!
4: Gianni Infantino ist der mächtigste Mann im Weltfußball.
5: Today I feel Qatari. Today I feel gay.
4: Seit 2016 ist er Präsident der FIFA.
6: FIFA is the official happiness provider to humanity.
4: Aber Infantino ist mehr als ein einfacher Fußballfunktionär. Er trinkt Sekt mit Putin, verteidigt Katar und gibt Donald Trump einen selbst ausgedachten Friedenspreis.
6: Please welcome the very first winner of the FIFA Peace Prize, Mr. Donald J. Trump.
4: Das ist ziemlich absurd. Und trotzdem ist Infantino so mächtig wie kein FIFA-Präsident vor ihm. Wie konnte das passieren? Darum geht es in Behind the Games, Gianni Infantino. Ich bin Matthias Friebe und zusammen mit meinen Kollegen habe ich monatelang zu Gianni Infantino recherchiert. Behind the Games, Gianni Infantino ist ein Deutschlandfunk-Podcast.
0: 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Also, den Infantino als Mensch, den ähnlichen FIFA-Chef, den ich nur so beim Numen einfach aus dem Stand raus kennt, so ein, weil also ich sehe doch nicht mega Fußball also schon immer mal Fußball geguckt, so, ich weiß, Regeln und ich weiß, was ein Abseits aus, mir so FIFA war schon mal ganz entfernt. 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
1: 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Der Podcast wird produziert vom Deutschlandfunk, also öffentlich-rechtlich, besser wie 100,7.
0: Ja.
1: Kategorien sind Dokumentation, Investigativ, Recherche und Sport. 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Den Ton, wie du schon gesagt hast, ist ganz sachlich, investigativ. Also nur wirklich nicht an dem extremen True-Crime-Stil, trotzdem ein bisschen Suspense, aber ich fand eine high Soundambiance wirklich nicht so viel.
0: Nee, das fand ich auch wirklich, voilà, also ich fand, das funktioniert auch ganz gut, also an dem Trailer, den ich noch habe, und schon den Podcast selber noch nicht gelauscht hat. 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
1: Naja, also Verrat in Zürich, Abgehoben, FIFA Kratie, Wüstengold und Mr. Football.
0: Mhm, okay. Also ich sehe doch noch schon, ich sehe doch nicht so mega FIFA-affin, aber der tut den Ast dann chronologisch.
1: Absolut. Also geht praktisch los, kurz vor dem FIFA-Gate-Skandal von 2015.
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1: 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Also praktisch 10 Jahre am Leben von Gianni Infantino.
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0: Aha.
1: Es geht alles gut erklärt, persönliche Viergestalt. Und es geht wirklich nicht um 1000 Details vom Fußball auch direkt. Mir ist eine Art House of FIFA, ne?
0: Mhm.
1: Also Murspieler, Korruption. Nur in den 5 Episoden hat den definitiven Überblick darüber, wie sich die Fußballpolitik an letzten 10 Jahren weiter politisiert hat. 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
1: Haben wir einen Accident auf der A7er Richtung Stade am Tunnel Groft, dass ein Kamion an ein Auto am Kuh an die Rittspur ausblockiert. Dann ein Auto auf der A6er Richtung Aare zwischen Bridel am Mame, hier ist auch die Handelsspur blockiert. Und dann ein Chantiermobil auf der A1er Richtung Stade zwischen Mertert an dem Kirchbirsch, wo die Überholspur platzweise gespart ist. 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
1: Auch der Rest vom Dach bleibt das Loh weiterhin drischen und Volleke sollen sich auch weiterhin loserlos ablesen. Das dann auch bei Temperaturen haut zwischen 22 und 27 Grad. Der Rest von der Woche geht drin richtig sommerlich, nur also dann auch im Drischen mit vereinzelten, mehr harmlosen Wolken und das dann bei Temperaturen zwischen 14 und 28 Grad.
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1: Der Rest vom Tag bleibt weiterhin drischen und auch die Wolken sollen sich löserlos immer mehr ablesen. Das dann auch bei Temperaturen haut zwischen 22 und 27 Grad. Und auch der Rest von der Woche geht es richtig sommerlich. Muss es dann noch drischen mit vereinzelten harmlosen Wolken. Und das dann bei Temperaturen zwischen 14 und 28 Grad.

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1: Wir haben einen Accident auf der N27 zu Irpelding. 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Weiterhin den Accident auf der A7 Richtung Stadt am Tunnel Groft, wo Kamion und ein Auto am Kuh sind, an die Riedspur hei auch blockiert ist. Dann ein Motor am Pann auf der A13 Richtung Peiting hat am Tunnel Ehlering, Pannenspur aus hei blockiert. Ein Auto am Pann auf der N7 am Rampoint Friedhof, der Rampoint aus hei zum deblockiert. 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
4: Der Rest vom Tag bleibt weiterhin drischen und das dann auch bei Temperaturen haut zwischen 22 und 27 Grad. 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
1: Ein Accident auf der A7 Richtung Stadt am Tunnel Groft. 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
1: Auch der Rest vom Tag solltet weiterhin drische bleiben. Das dann auch bei Temperaturen haut zwischen 22 und 27 Grad. Der Rest von der Woche geht doch im richtig sommerlich. 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
2: Wir haben aktuell ein Chantimobil auf der 13 in Richtung Peting zwischen Munnerhof und Freising. Die Überholspur aus Platzweis gesperrt. Dann haben wir noch ein Chantimobil in Richtung Stadt führen das Sorti Ballwall. 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